1984. Da saßen wir hier im Osten noch vorm Schwarz-Weiß-Fernseher und hätten niemals geglaubt, dass wir jemals so eine Band live erleben können oder dürfen. Ja, ich habe hier rausgesucht, I Wanted You Truck ist zwar ein relativ bekannter Song, aber ist einfach herrlich, wie Mario Cipollina da hinten am Bass groovt und einfach eine tolle Nummer mit Trucks. Meint der gute Hui natürlich nicht irgendwelches Dreckszeug, sondern die Liebe. Zweite Nummer dann kommt von Roger McQueen, auch ganz toller Musiker. Kennt ihr bestimmt von den Birds, beziehungsweise mit seinen Thunderbirds. Hier der schöne Song Dixie Highway. Letzte Nummer dann im ersten Set ist auch schon etwas betagt. Roger Chapman mit seiner Band Family. Ja, Family hieß seine erste Band. Good News, Bad News.

So, liebe Freunde, weiter im Programm mit feinster Musi. Erste Nummer kommt mal wieder von Steely Dan, eine Band, die ich unheimlich liebe. Hier ein Song ihrer letzten Live-Scheibe, die hieß Northeast Corridor. Leider bereits ohne den grandiosen Walter Becker, aber natürlich trotzdem eine unfassbar fantastische Platte, die in keiner Sammlung fehlen sollte. Hier der Song Hey 19. Zweite Nummer, dann wird's gitarristisch etwas heftig. Craig Ho mit seiner Nummer Extraction von gleichnamiger CD. Letzte Nummer kommt dann von ebenfalls einer fantastischen Band, wo man eigentlich aufspringen muss und tanzen muss. Tower of Power, Startime.

So, liebe Freunde, im dritten Set lasse ich mal wieder die Damen musizieren. Das ist ja in meinen Sendungen mittlerweile Usus. Darauf trinken wir dann einen Uso. Erste Nummer, die großartige Susan Detachy. Das Lied heißt Voodoo Woman. Zweite Nummer dann kommt mal wieder von Chate. Tolle Sängerin, tolle Frau. Ich habe hier mal eiskalt ihre bekannteste Nummer wohl rausgesucht, Smooth Operator. Einfach ein tolles Lied, was man immer wieder mal gern hört. Bei Chate denke ich auch immer wieder an ihren grandiosen Bassisten Paul Denman. Man stelle sich mal diesen Song vor, ohne Bass. Es wäre unvorstellbar. Letzte Nummer dann in dieser Runde kommt von Wellstar and the Blues Rockettes, Weather Blues.

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So, da bin ich wieder und es geht zu männlichen musizierenden Kollegen. Erste Band kommt aus Dänemark, das ist der Sorbjørn Rissager and the Black Tornado. Ganz, ganz feine Band, eine fantastische Liveband, wenn ihr euch die mal irgendwie live reinziehen könnt. Bitte unbedingt wahrnehmen. Der Song heißt Dreamland. Zweite Nummer ist dann ein fantastischer, schöner, langsamer Blues von William Clark. Blues is Killing Me, bekannte Bluesnummer eigentlich. Dritte Nummer dann in diesem Set, gehen wir mal ein ganzes Stück zurück. Und zwar 1969, die Rolling Stones live im Madison Square Garden, Midnight Rambler.

Im nächsten Set wird es tatsächlich mal etwas filigran. Hier sind tatsächlich drei Solisten am Start. Erste Nummer kommt von Meister Jeff Berlin, ein fantastischer Bassist, hier von einer Nummer von seiner Scheibe Taking Notes. Jeff Berlin kennt vielleicht einige von euch, er hat ja auch mal bei Frank Zappa mitgespielt. Hier seine Version von dem Eric Clapton Song Tears in Heaven, wunderschön phrasiert und gespielt auf dem Bass, Wahnsinn. Zweite Nummer ist dann kein geringerer als Alan Holdsworth. Plus für Tony, auch eine tolle Scheibe, hier am Bass übrigens der unheimlich fantastische Jimmy Haslip. Letzte Nummer kommt dann von einem auch bereits verstorbenen Kollegen, das ist der Paco de Lucia. Zyrup heißt die Nummer. Viel Spaß, liebe Leute.

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1: So, liebe Freunde, wir sind leider fast am Ende meiner heutigen Sendung. Es bleibt aber noch Zeit für einen letzten Dreierblock. Dieser Block ist mal stilistisch ein bisschen Mischmasch. Übrigens heißt auf Englisch Mischmasch auch Mischmasch, damit das mal klar ist. Erste Band, Atomic Rooster, tolle Band aus den 70ern, hier in der Besetzung mit dem fantastischen Chris Follow am Mikrofon. All Across the Country heißt das Lied. Zweite Nummer dann mal wieder die Allman Brothers. Sie spielen hier einen uralten Song der Rolling Stones, Heart of Stone. Ganz klasse gemacht, klasse arrangiert, klasse gespielt. Wahnsinn. Tatsächlich letzter Song für heute kommt dann von Robin Ford and the Blue Line, eine Live-Aufnahme, tolle Live-CD übrigens, live in San Francisco. Talk to Your Daughter, hier mit Roscoe Beck am Bass, der auch ein sehr schönes Solo hier spielt und dem großartigen Tom Brechstein am Schlagzeug. Ja, Freunde, das war's dann für heute. Wir hören uns dann hoffentlich in einer Woche wieder. Genießt das schöne Wetter draußen und genießt die Eröffnung der Biergärten. Tschüss, sagt euer Andreas aus Leipzig.

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1: Hallo, weiter geht es jetzt mit meiner neuen Sendung von Uwes Blues und Rockkneipe. Für euch habe ich heute Abend unter anderem mit dabei Mick Clark, Herbert Samlin, ZZ Top, Dana Fuchs und Matt O'Ree mit den Gitarristen und Sänger Little Bobby. Geht es heute Abend los, der Blues-Künstler aus dem US-Bundesstaat Minnesota, der noch nebenbei eine hervorragende Grillgaststätte betreibt, hat im Jahr 2023 das Album That Killer Be King aufgenommen. Ihr hört aus diesem tollen Album den Titel Wheat Blues. Eine britische Bluesband werdet ihr als zweite Band hören. Diese Band heißt The Pretty Kings. Diese Band hat sich im Jahr 1963 schon gegründet. Diese Band bestand bis 2018. Die haben das Album Bare as Bone aufgenommen. Ihr werdet daraus den Titel Can't Be Satisfied hören. Das ist ein Klassiker. Der Blues-Superstar aus Kanada, Colin James, wird die erste Runde beenden. Colin ist schon seit Anfang der 1980er Jahre aktiv. 1988 hat er sein Debütalbum aufgenommen. Mittlerweile sind es schon 21 geworden. 2016 hat Colin James das Album Blue Highway aufgenommen. Ihr hört daraus den Titel Going Away. Ich wünsche euch heute Abend richtig viel Spaß beim Zuhören.

Mit den Rock'n'Roll-Hit Jailhouse Rock geht es jetzt weiter, natürlich von Elvis Presley. Danach werdet ihr Mike Clark hören, das ist ein toller Sänger und Gitarrist, der in den 70er Jahren mit der Band Killing Floor unterwegs war. Er begleitete unter anderem Howling Wolf und Freddie King. Seit Anfang der 1980er ist er solo unterwegs oder mit einer passenden Band. Mike hat im Jahr 2023 das Album House of Cards aufgenommen. Ihr hört daraus den Titel Night School. Emma Wilson, das ist die dritte Künstlerin in dieser Runde. Die britische Sängerin hat ihr Debütalbum 2022 auf den Markt gebracht. 2023 hat Emma das Album Memphis Calling aufgenommen. Ihr hört daraus den Titel Hoochie Coochie Mama.

0: richtig tollen Südstaaten-Blues, nämlich aus dem US-Bundesstaat Louisiana, habe ich jetzt für euch. Ted Benoit ist der tolle Sänger und Gitarrist und Produzent. Im Jahr 2024 hat er den Titel Bayou Man aufgenommen. Der Titel ist aus dem Album I Hear Thunder. Diesen Titel werdet ihr hören. Royal Southern Brotherhood, das ist die zweite Band in dieser Runde. Diese Band wurde im Jahr 2012 von Mike Seto, von Devin Allman und von Kyrill Neville gegründet. Im Jahr 2015 haben die Jungs das Album Don't Look Back aufgenommen. Ihr hört den Titel Hard Blues. Jesus on a Tortilla, das ist eine hervorragende italienische Band, die sich den klassischen Chicago Blues verpflichtet fühlt. Diese Band hat den Titel I'm Leaving You aufgenommen. Der Titel ist aus dem Album Tonight is Night.
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Eine weitere texanische Bluesgranate habe ich jetzt für euch. Das ist Smoking Joe Kubek, der leider schon im Jahr 2015 verstorben ist. Er war mit so tollen Leuten wie Freddie King, B.B. King oder Stevie Ray Vaughan auf der Bühne. Ihr hört aus seinem Album Blood Brother den Titel Don't Lose My Number. Herbert Sumlin ist die Nummer 2. Von Herbert hört ihr den Titel Can't Say No, der ist aus dem Album New York 195. Eine Hardrock-Band wird diese Runde beenden. Diese Band kommt aus Texas. Diese Band wurde im Jahr 1982 gegründet. Leider haben sich die Jungs im 1987 wieder aufgelöst. 2012 gab es dann eine Wiederbelebung dieser hervorragenden Band. Die haben dann auch eine ganz tolle Blues-Scheibe aufgenommen. Ihr hört den Titel Lonely.

Ich habe jetzt für euch die Sängerin und Pianistin Carol Fran und ihren Ehemann Clarence Hollimon. Diese Band oder dieses Duo besteht seit 1982. Im Jahr 2017 haben die beiden das Album It's About Time aufgenommen. Ihr werdet daraus den Titel The Way I Use It To Be hören. Ein Unplugged-Album hat die Band Silly aufgenommen. Ihr werdet aus diesem tollen Album den Titel Hurensöhne hören. Pat Lemle ist die Nummer 3 in dieser Runde. Der Schweizer Gitarrist und Sänger hat in diesem Jahr das Album Born with the Blues aufgenommen. Ihr hört den Titel Dead Man's Blues.

Der nächste Titel kommt von der Band ZZ Top. Ihr hört den legendären Titel Blue Jean Blues. Der ist natürlich aus dem Album Fandango aus dem Jahr 1975. Parker Barrow werdet ihr danach hören. Ein ganz tolles Duo ist das. Megan Kane, das ist die Sängerin, und Dylan Turner, der Drummer dieser hervorragenden Southern Rock Band. Diese Band hat im Jahr 2024 das Album Parker Barrow aufgenommen. Ihr hört den Titel Count Your Dollars. David Shelley werdet ihr als dritte Band hören mit seiner Band Bluestone. Diese Band hat den Titel Living with the Blues für euch. Der ist im Jahr 2011 aufgenommen worden.

Mit dem Klassiker Rock Me von der Steve Miller Band geht es jetzt weiter. Der Titel ist aus dem Jahr 1976. Das Album heißt Fly Like an Angel. Weiter geht es dann mit der Smoky Rivers and the Midnight Circuit Band. Die Jungs haben in diesem Jahr das Album Smoking Rivers aufgenommen. Ihr hört den Titel Why Don't You Leave Me Alone. Dana Fuchs ist die dritte Sängerin in dieser Runde, diese ganz tolle Sängerin aus dem US-Bundesstaat Minnesota, hat im Jahr 2022 den Titel Blue Mist Road aufgenommen. Dieser Titel ist aus dem Album Borrowed Time.

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1: 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Zwei Damen habe ich jetzt für euch. Die erste Dame ist Eleanor Miles. Aus ihrem 1992er Album Rocking Horse hört ihr den Titel Make Me Happy. Die zweite Dame ist dann Sari Shaw. Aus ihrem 2020er Album Live in Europe hört ihr den Live-Mitschnitt Demolition Man. Peter Storm, das ist eine portugiesische Viermann-Band, 1A Blues aus Portugal, wie gesagt. Ihr hört den Titel I Feel Like Breaking Up Somebody's Home. Der ist aus dem Album Second aus dem Jahr 2023.

Zwei tolle Titel habe ich jetzt noch für euch. Das war sie dann also auch schon, meine neue Sendung von Uwes Blues und Rockkneipe. Ich hoffe, dass ich die richtige Musik für euch wieder rausgesucht habe. Ich hoffe, dass wir uns dann am nächsten Montag wiederhören werden zur neuen Sendung. Bis dahin wünsche ich euch noch eine richtig tolle, bluesige Woche. Matt O'Ree werdet ihr jetzt hören. Matt O'Ree arbeitet auch hin und wieder mit Bon Jovi zusammen. Er hat im Jahr 1994 seine eigene Band gegründet. Im Jahr 2005 hat er das Album Shelf live aufgenommen. Ihr hört den Titel Think About That daraus. Cat Stevens. Diesen tollen Sänger habe ich auch schon lange nicht mehr gehört aus seinem Album Teaser and the Firecat aus dem Jahr 1971 hört ihr den Titel Peace Train.

Ja, hallo liebe Blues-Freunde, willkommen zu einer weiteren Ausgabe des Juke Joints hier auf Radio Blues und Rock Garage. Für die kommenden zwei Stunden dreht sich hier wieder alles um handgemachten Blues in seinen unterschiedlichsten Spielarten. Mein Name ist Volker und ich freue mich, dass ihr dabei seid. Im Verlauf dieser Sendung hört ihr dann unter anderem etwas von Dr. Nick and the Rollercoasters, von Bonnie B., von Jimmy Wilder and the Honky Tonk Gurus und auch etwas von Ali Neanders Blues Bang. Wir legen aber los mit Leo Hull and the Texas Blues Machine und dem Titel Talk to Me Baby. Leo Hull gilt als eine feste Größe des texanischen Blues-Szene und wird immer wieder mit dem Texas Roadhouse Blues in Verbindung gebracht. Der Texas Roadhouse Blues beschreibt Blues für große, laute Räume, also Tanzsäle, Bars, Honky-Tonks und eben auch Roadhouses. Danach haben wir dann etwas von Rocking Johnny Bergen. Der bringt uns seinen Titel Homework. Johnny Bergen wurde 1969 geboren und ist ein amerikanischer Blues-Gitarrist, der seit den 1990er Jahren aktiv ist. Er fing in Chicago an, spielte dort regelmäßig an der Westside und veröffentlicht seit 1997 seine Alben. Und abschließend tut dann diese erste Dreiergruppe Dr. Nick and the Rollercoasters mit dem Titel I Want a Woman. Hier ist jetzt aber erst einmal Leo Hull and the Texas Blues Machine mit Talk to Me Baby.

Die Thirsty Perch Blues Band aus Grand Rapids in Michigan hat sich seit ihrer Gründung im Jahr 2008 eine starke regionale Reputation erspielt und mit mehreren eigenen Alben, darunter Meet the Thirsty Perch Blues Band, ein Mix aus Rockin' Blues, Soul und Roots-Einflüssen präsentiert. Sie teilte die Bühne bereits mit Künstlern wie Kenny Wayne Shepherd, Anna Popovich und John Shaw Taylor. Und aus besagtem Album Meet the Thirsty Perch Blues Band hören wir dann gleich den Titel New Attitude. Danach kommt dann Smack Daddy House Rocking Blues mit dem Titel Walking Blues. Und abschließen wird dann dieses Triple die Band Cotton Blues mit Summer Twist. Ihr seid im Juke Joint hier auf Radio Blues und Rock Garage.

Die Gograal Blues Band war eine der ersten portugiesischen Gruppen, die Bluesrock komplett auf Englisch spielten und gehörte zu den wichtigsten Vertretern dieser Stilrichtung in Portugal in den 1970er und 1980er Jahren. Und von der Gograal Blues Band hören wir gleich Stray Dog. Dem schließt sich dann Bonnie B. mit seinem Titel Poor Boy Blues an. Bonnie B. ist 1974 in Kambodscha geboren und ist ein Cambodian Swiss Blues Musiker und meisterhafter Harmonikaspieler. Nach der Flucht seiner Familie vor dem Regime der Roten Khmer wuchs er in der Schweiz auf und entdeckte dort seine Liebe zum Blues. Er hat mehr als ein Dutzend Alben veröffentlicht, spielt weltweit hunderte Konzerte pro Jahr und hält Guinness-Weltrekorde in Sachen Mundharmonika-Spielen. Als drittes im Bunde habe ich dann hier die Band Delta Highway. Die bringen uns ihren Song Somebody's Gotta Go. Delta Highway ist eine Bluesband, deren Sound traditionelle Delta-Blues-Elemente mit modernen Einflüssen verbindet. Hier ist jetzt aber erst einmal die Gograal Bluesband mit Stray Dog.

Das war Delta Highway mit Somebody's Gotta Go. Wir kommen jetzt zu David Shelley and Bluestone und die bringen uns den Titel Living with the Blues. David Shelley ist ein US-amerikanischer Blues-Gitarrist, der den klassischen Chicago- und Texas-Blues-Stil mit modernen Einflüssen verbindet. Dem schließt sich dann Seth James an, von dem hören wir Honky Tonkin'. Und dann haben wir noch etwas von J.D. Simo zusammen mit Luther Dickinson. Die bringen den Titel Peaches. Luther Dickinson wurde 1973 in Memphis in Tennessee geboren, ist Gitarrist, Sänger und Produzent sowie Mitbegründer der North Mississippi All-Stars und war auch noch Gitarrist bei den Black Crowes. Sein Vater, Jim Dickinson, war ein berühmter Musiker und Produzent und zusammen mit J.D. Simo liefert Luther Dickinson hier mit dem Titel Peaches energiegeladenen Bluesrock, der moderne Technik und Tradition verbindet. Ihr seid im Juke Joint hier auf Radio Blues und Rock Garage.

Die Band Aunt Kissy's Boys wurde benannt nach einer historischen Figur, nämlich Aunt Kissy, die im 19. Jahrhundert als eine der ersten afroamerikanischen Blues-Interpretinnen in den USA gilt. Und von Aunt Kissy's Boys hört ihr gleich Big Legged Woman. Dann habe ich etwas von Jim Wilder zusammen mit seinen Honky Tonk Gurus. Die bringen uns den Titel Texas Shuffle. Ja, Jim Wilder ist ein US-amerikanischer Gitarrist und war langjähriges Mitglied der Band The Band und ist bekannt für seine Mischung aus Amerikaner, Roots, Rock und Blues. Und dann kommen wir noch zur Band King of the World. Die bringen uns den Titel Run, Run, Run. Die Band ist eine niederländische Blues- und Rhythm and Blues-Band, die 2012 gegründet wurde und sich schnell in der europäischen Roots-Szene etabliert hat. Hier sind aber zuerst einmal Aunt Kissy's Boys mit Big Legged Woman.

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Ja, das war etwas Bluesrock aus den Niederlanden von der Band King of the World. Wir machen jetzt hier weiter mit Lightning Red and Thunder Blues. Die bringen uns den Titel Bitter Man. Dann habe ich etwas von Billy Thorpe and the Aztecs für euch. Die bringen den Titel Time to Live. Und Billy Thorpe war ein australischer Rock- und Bluesmusiker, der in den 1960er und 1970er Jahren mit seiner Band The Aztecs zu den prägenden Acts der australischen Rockszene gehörte. Der Stil reichte von Rhythm and Blues über Hard Rock bis zu bluesrockigen Elementen. Und das Triple abschließen wird Mark Brown zusammen mit der Blues Crew und dem Titel All Along the Watchtower. Ja, der Song wurde ursprünglich von Bob Dylan geschrieben und 1967 auf seinem Album John Wesley Harding veröffentlicht. Und er wurde später durch Jimi Hendrix bekannt, dessen Version zu den einflussreichsten Interpretationen zählt. Ja, ihr seid im Juke Joint hier auf Radio Blues und Rockgarage.

So, die nächsten drei, das sind Sonny Moorman and the Dogs, Arlene Anders Blues Bang und Little Sonny. Von Sonny Moorman and the Dogs hören wir gleich Old Slow Blues. Moorman ist ein US-amerikanischer Bluesgitarrist aus Ohio, der seit den 1970er Jahren aktiv ist und oft im Trio-Format auftritt und den klassischen Blues-Rock-Sound mit Einflüssen von, ja, zum Beispiel Rory Gallagher's Goffed Mule oder den Allman Brothers verbindet. Seine Band spielte oft auf regionalen Festivals und eröffnete Shows für Johnny Winter. Dann kommt Arlene Anders Blues Bang mit seinem oder mit dem Titel Something's Got a Hold on Me. Arlene Ander ist ein deutscher Gitarrist und vielseitiger Musiker, der mit seiner Formation Arlene Anders Blues Bang das Album Family Reunion veröffentlicht hat, auf dem unter anderem der gleich zu hörende Titel Something's Got a Hold Me zu finden ist. Und dann abschließend Little Sonny, der bringt uns Memphis B.K. Ja, Little Sonny ist ein US-amerikanischer Electric Blues Harmonikaspieler und Sänger aus Alabama, der seit den 1950er Jahren aktiv ist und bei Labels wie Stax veröffentlichte und schon mit Bluesgrößen wie John Lee Hooker oder auch Eddie Kirkland spielte. Hier sind jetzt aber zuerst einmal Sonny Moorman and the Dogs mit Old Slow Blues.

Und damit kommen wir auch schon wieder zum Abschluss dieser Ausgabe des Duke Joints hier auf Radio Blues und Rock Garage. Den letzten musikalischen Bogen spannen Mudd Slide Charlie mit Reactionary Man und die John Spear Band mit dem Titel Pierre Jourdain. Ich hoffe, ihr hattet Freude an dieser Reise durch die unterschiedlichen Spielarten und Handschriften des Blues und seiner Verwandten. Mein Name ist Volker, sage vielen Dank fürs Zuhören und freue mich, wenn ihr auch bei der nächsten Ausgabe des Duke Joints wieder dabei seid. Bis dahin wünsche ich euch noch eine tolle Woche, eine gute Zeit, vor allem aber bleibt gesund. Bis zum nächsten Mal. Ciao.

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1: Ihr hört Michaels Bluesbox auf Radio Blues und Rock Garage. Schön, dass ihr wieder eingeschaltet habt. Ja, heute wieder reichlich Blues, Bluesrock und Rock für euch. Ich habe wieder Altes, Mittleres und ganz Neues für euch rausgesucht. Die Silvertones kannte ich seither noch nicht. Aus dem Jahr 1999. Sneaking Around Town heißt die Nummer. Cruisin' heißt das Album. Aus dem Jahre 1999 ebenfalls Paul Filipowicz, Fried Chicken, das Mittagessen ist gesichert. What Have Done For Me Lately heißt die Scheibe. Und den Abschluss der ersten Runde machen Matt Leddy and the Meat Cutters

auch ein toller Name, Lights of Las Vegas aus ihrem Album Prime Cuts aus dem Jahre 2000. Viel Spaß bei meiner heutigen Sendung.

Ja, das war doch schon mal ein ganz feiner Start zum Beginn der Sendung. C6 Steve liegt jetzt auf mit That's All aus dem Jahre 2009. Die Scheibe dazu heißt Man From Another Time. Und Porkchop Willie kommt anschließend mit Snake Drive. Love is a Devil heißt das Album, 2014 erschienen. Und 2017 kam das Album von Percy, Fear Weather and the Storm. Feeling Love heißt das Stück. Und das sind alles so schön klassische, rotzige Blues-Nummern.

Don Airey liegt auf. Das ist der wunderbare Hammond-Orgelspieler und Keyboarder von Deep Purple aktuell. One of a Kind Official Song Steam heißt das Stück. One of a Kind heißt das Album, 2018 erschienen. Und The Parkroll Project kommt mit Nothing Yet aus ihrem Album Power Didn't Raise Me Right, 2021 erschienen. Und Kelly Baker kommt mit Whipping Post. Granite heißt das Album, 2022 erschienen.

Ja, liebe Leute, ihr hört Michaels Bluesbox bei Radio Blues und Rock Garage. Ich habe für euch aufliegen Mark Pocket Goldberg, den hatte ich seither noch nicht. A Matter of Time heißt die Nummer aus seinem Album Off Balance Blues. Eine schöne Sache. MP Gammon liegt dann anschließend auf, den hatte ich auch noch nicht. Das ist ein Slide-Gitarrist, Songwriter, Producer und Multi-Instrumentalist aus Nashville. Und der singt für euch Train to Nowhere aus dem gleichnamigen Album. Und den Abschluss macht Davy Knowles mit Invisible Man aus dem gleichnamigen Album. Wahrscheinlich eine Single-Auskopplung. Viel Spaß dabei.

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Billy Thompson kommt mit Monkey Guarantee. This World heißt das Album aus 2026. Ebenso ganz neu Bywater Call. How Long heißt die Nummer? Single-Auskopplung dieses Jahr. Und Joanna Shaw Taylor kommt mit Look What I Have Become aus dem Jahre 2025. Und so wie man heute merkt, bin ich auf dem Bluesrock-Trip.

Joe Bonamassa und L.O. Black haben eine coole Nummer miteinander gemacht. Joe Bonamassa kennt ihr, ganz klar. L.O. Black, bin ich mir nicht sicher, ist ein kalifornischer Sänger und Multi-Instrumentalist. Der kann Latin, der kann Dancehall, er kann Hip-Hop. So wird's geschrieben, ich kannte ihn seither nicht und hab auch mal nachlesen müssen. So Excited heißt die Nummer, eine Single-Auskopplung, 2025 erschienen. Redfish Blue Band kommt mit Together is Better, eine ganz tolle Weisheit. 2026 ist diese Single erschienen. Und Johanna Redd kommt mit Making Love to You, auch eine schöne Nummer. Stronger Than You Thought, 2024 ist die Scheibe erschienen.

Selwyn Birchwood ist ja ein fantastischer Gitarrist und ein Sänger, der durch seine warme Stimme durchaus auffällt. The Church of Electric Swamp Funking Blues habe ich rausgesucht. Singleauskopplung 2026 ist die erschienen. Wenn Slash, Joe Bonamassa, Shemekia Copeland und Miles Kennedy auf der Bühne stehen oder im Studio was aufnehmen, dann ist das eine Erfolgsgeschichte. When Love Comes to Town heißt die Nummer, die ich für euch rausgesucht habe. Ich hoffe, ihr habt Spaß dran. Hört sie euch an.

Das war Michaels Bluesbuchs auf Radio Blues und Rock Garage. Schön, dass ihr bis zum Schluss dabei geblieben seid. Ich habe noch zwei herrliche Stücke für euch. The Cheap Dogs Playing All Night Long heißt die Nummer aus dem diesjährigen Album Keep Out of the Storm. Hatte ich noch nicht gespielt, hört sich aber klasse an. Und den Abschluss macht der wunderbare Warren Haynes Broken Promised Land aus seinem Album Tales of Ordinary Madness. Vielen Dank, dass ihr bis zum Schluss dabei geblieben seid. Schaltet wieder ein nächsten Donnerstag zu meiner neuen Sendung. Bis dahin, passt auf euch auf, bleibt gesund. Tschüss, euer Michael.

0: Hallo liebe Bluesfreunde, hier ist Gerts Bluesgarage. Für die Sendung habe ich euch heute wieder feinen Blues herausgesucht. Oldies, Klassiker und Neuvorstellungen. Herzlich willkommen zu meiner Sendung Gerts Bluesgarage auf Radio Blues und Rockgarage. Die Sendung besteht fast ausschließlich aus Neuvorstellungen und das ist gut so. Die Bands schicken uns ihre neuen Alben in die Redaktion. Die erste Runde beginnt mit Bad Temper Joe, ebenfalls ein neues Album eingespielt, dieses Jahr Big River. Den gleichnamigen Song habe ich für euch rausgesucht. Liebe Grüße an den Joe. Danach kommt James Big Jim Johnson, Highway Howlin' Blues vom Album Highway Howlin'. Danach Big Daddy Wilson und der legt eine richtige Karriere hin. Smiling All Day Long vom gleichnamigen Album. Viel Spaß dabei.
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Die nächste Runde ist auch eine Neuvorstellungsrunde hier auf Radio Blues und Rock Garage. Sie beginnt mit einer Band, die ich so noch nicht auf dem Schirm habe, die ich euch aber gern vorspiele. Trap Saint, Chilling with the Blues vom Album I Feel the Blues von diesem Jahr. Danach Little Magic Sam mit Get Up and Go vom gleichnamigen Album. Den Abschluss macht der wunderbare Eric Gales Somebody Feed Buddy Guy. Wie gesagt, neu herausgekommen, das Album A Tribute of L.G.K.

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0: Die nächste Runde ist eine Frauen-Power-Blues-Runde. Sie beginnt mit Vanya Sky, die eine wunderbare LP eingespielt hat oder Album, ganz wie ihr wollt. SSL Areas, wie gesagt, das Ganze live. Hier davon Hero, liebe Grüße an die Vanya. Danach Doris Brandl and Lee Dunham und die zwei haben mich wirklich auch überzeugt. Sie haben ein neues Album dieses Jahr herausgebracht, Big Blue Sky, und das ist richtig gut. Vom Album für euch Under the Covers, den Abschluss macht Jamaica Copland mit Wild Wild Woman. 2000 hat sie das Album Wicked herausgebracht.
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Die erste Runde hier auf Radio Blues Rock Garage in meiner Sendung Gerds Blues Garage ist Walter Traut. Er hat ein neues Album herausgebracht, Sign of Times, vom Album für euch Blood on My Pillow. Danach ebenfalls eine Neuvorstellung, die mir richtig gut gefällt, Bobby Rush und Kenny Wayne Shepherd, Long Way From Home vom Album Young Fashion Ways von diesem Jahr. Den Abschluss macht Robert Randolph mit Big Woman, ebenfalls neu in die Redaktion gekommen, das Album Preacher Kids.

Die nächste Runde beginnt mit Kristen Kingfish Ingram und der junge Mann macht eine Riesenkarriere. In den Staaten wird er als der Nachfolger Bibi Kings gehandelt und das nicht ganz zu Unrecht. Er spielt eine wunderbare Gitarre und ist ein Musiker par excellence. Er hat ein neues Album herausgebracht, Voodoo Charm, den gleichnamigen Song habe ich für euch rausgesucht. Hört mal zu und ich finde, er ist wirklich ein genialer Musiker. Danach Joe Bonamassa, Live After Dark vom neu erschienenen Album Breakthrough. Den Abschluss macht die Jesse Williams Band mit Aim to Place vom gleichnamigen Album, das ebenfalls dieses Jahr erschienen ist.

Die nächste Runde beginnt mit einem Musiker, der mir richtig gut gefällt, den ich für den Musiker, für mich persönlich, für den Musiker des Jahres, die Entdeckung des Jahres, Cam Cole, ein begnadeter Musiker. Er hat 2024 ein Album eingespielt, So Blues. Den gleichnamigen Song habe ich für euch rausgesucht, wie gesagt 2024. Danach eine Neuvorstellung von Monica Valley, auch wunderbare Sängerin, Ride On vom gleichnamigen Album. Den Abschluss macht die wunderbare Ellie Van Nebel mit Feel That Thing vom Album, ebenfalls neu erschienen, Money and Power.

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Die nächste Runde beginnt mit Larry McRae, der regelmäßig wunderbare Songs abliefert. Er hat ein neues Album eingespielt, Heartbreak City. Davon für euch Try to be a good man. Danach kommt Buffalo Nichols Blues vom Feinsten, Gold to Devil Blues vom gleichnamigen Album, ebenfalls neu erschienen. Danach eine Band, die ich noch nicht so auf dem Schirm habe und ich die euch auch gern mal vorstellen möchte. Striking Matches mit Six String Baby vom gleichnamigen Album, das dieses Jahr ebenfalls neu erschienen ist.

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2: Die nächste Runde beginnt mit Marcus King. Er hat 2022 ein Album eingespielt, Youngblood, vom Album für euch Hard Walking Men. Und der Blues gefällt mir richtig gut. Der Gary Hoy hat ein neues Album eingespielt, Avalanche, davon für euch Maine to Mississippi. Danach den Abschluss macht Gary Chrome mit dem Song Musik. Teacher. 2012 hat er das Album Once in a Blues Moon eingespielt und das gefällt mir richtig gut.

Das war's schon wieder mit meiner Sendung Erzblues Garage. Ich hoffe, die Sendung hat euch gefallen. Ihr bleibt mir gewogen, hört am nächsten Dienstag 20 Uhr wieder in meine Sendung. Für die letzte Runde habe ich euch nochmal zwei Songs, zwei Künstler herausgesucht. Die Runde beginnt mit Jovan Webb und der macht richtig Karriere. Er ist ein begnadeter Sänger, so wie ich finde. 2024 hat er das Album Drifter eingespielt vom Album für euch I'm a Drifter. Den Abschluss macht die Band Los Lobos mit dem Song 300 Pounds of Joy vom gleichnamigen Album, das dieses Jahr erschienen ist. Euch eine gute Woche.

Gilles Robson, liebe Grüße an den Gilles. Er hat sich einen Klassiker vorgenommen, Key to the Highway, und das macht er richtig gut. 2024 hat er das Album Seven Blues Classic eingespielt.

0: 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Manny Fizzotti on the guitar. How about it?
1: Woo! Die nächste Runde ist eine Frauen-Power-Blues-Runde. Sie beginnt mit Rudi Foster und die Rudi Foster hat eine unglaubliche Karriere hingelegt. 2024 hat sie ein Album herausgebracht, Millage. Davon für euch Dawn Feet Larking Poe. Dann ebenfalls eine begnadete Sängerin mit einer Stimme, die man sofort wiedererkennt. Die Rede ist von Shemika Copeland. To Mother, 2024 hat sie das Album Blame It on Eve eingespielt. Den Abschluss macht die wunderbare Claudia Kane, ebenfalls eine Rockstimme vom Herrn. Liebe Grüße an die Claudia nach München. Sie hat eine Single ausgekoppelt, 2015 Go Down. Den gleichnamigen Titel habe ich natürlich von der Single für euch rausgesucht. Viel Spaß dabei.

Die nächste Runde beginnt mit einem Musikwunsch. Der Roland aus Wandersleben ist ein treuer Zuhörer. Wir hatten öfters schon Kontakt. Er hat sich vom Eric Burden einen Song gewünscht, einen Klassiker. The House of the Rising Sun. Liebe Grüße an den Roland. Danach kommt Cedric Burnside mit Shake 'Em On Down. 2024 hat er das Album Hill Country Love herausgebracht. Den Abschluss macht The Gary Hunt Trio mit Broken Down. 2024 hat er das Album Get Hip herausgebracht. Viel Spaß dabei!

Von der nächsten Band kann ich immer wieder sagen, Blues vom Feinsten. Ich hatte sie schon in den letzten Sendungen. The Cold Stars haben 2024 ein Album eingespielt, The Southern, und das Album finde ich richtig gut. Vom Album für euch Mortality Blues. Ihr seid immer noch in Gerds Blues Garage auf Radio Blues und Rock Garage. Danach kommt Little Feat featuring Bonnie Raitt, was ein Song, Long Distant Call, natürlich ein Klassiker. 2024 kam das Album Sam's Place heraus. Den Abschluss macht der wunderbare Jovin Webb, liebe Grüße an den Jovin. Battle of a Bottle 2024, das wunderbare Album Drifter.

Ebenfalls öfters in meiner Sendung Emmanuel Casablanca, ein begnadeter Musiker. Er hat 2024 ein Album eingespielt, Strung Out on Drills, das mir richtig gut gefällt. Vom Album für euch Bastard, danach Amanda Fish mit dem Klassiker Mockingbird. 2024 hat sie das Album Kingdom eingespielt. Den Abschluss der Runde macht Colin James mit Come to Find Out. 2024 hat er ein Album eingespielt, Chasing the Sun, und das ist richtig gut.

Die nächste Runde beginnt mit einer meiner Lieblingsbands, die Stonewater Band. Sie haben 2023 ein wunderbares Album eingespielt, Make Me Try. Den gleichnamigen Song habe ich von der LP für euch rausgesucht. Liebe Grüße an die Jungs. Danach eine Band, die mir ebenfalls am Herzen liegt. Monkeyheads, die haben es wirklich drauf und der Tommy hat eine begnadete Rockröhre. 2017 haben sie das Album Monkeyheads herausgebracht. Vom Album für euch den Klassiker Born to be Wild. Den Abschluss macht Kent Heat, On Last Boogie. Und den Song hat sich der Klaus aus Leipzig gewünscht. Er grüßt damit alle seine Freunde und natürlich alle Zuhörer. Und ich grüße natürlich hinterher.

Beim Herausführen für die Sendung ist mir ein Musiker aufgefallen, ein Bluesmusiker, Othman Wahabi, der in Marokko geboren ist und seit langem in Kanada lebt. Und er hat eine wunderbare Scheibe herausgebracht, 2025 Catfish Blues, vom Album für euch The Blues is Back. Danach Johnny Ray Jones, liebe Grüße an den Johnny, Automatic Feat Carl Sonny Leyland. 2024 hat er das Album Mystic Chiefs herausgebracht. Den Abschluss der Runde macht Muddy Gurdy mit Louisiana Blues vom gleichnamigen Album, das 2024 erschienen ist.

0: sister, she went, and so my uncle was there. 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And so they go through all the family tree and everything like that. You know, and yeah, the people here and stuff like that, you know.
1: Die nächste Runde beginnt mit einer Band, die euch vielleicht noch nicht so geläufig ist. Onesco Bogart CEO Projekt natürlich mit meinem Kumpel und Freund Mike Onesco. Liebe Grüße an den Mike. Sie haben sich hier zusammengefunden, um feinsten Blues zu zelebrieren. 2009 haben sie das Album Big Electric Cream Jam herausgebracht. Vom Album für euch den Klassiker Crossroads. Danach Doc Holliday mit Highway Carl. 2003 hat er das Album Good Time Music eingespielt. Den Abschluss macht Thurborn Riesiger and the Black Tornadoes. Liebe Grüße an den Thurborn. Already Gone vom Album House of Sticks, das 2024 veröffentlicht wurde.

0: Das war's schon wieder mit meiner Sendung Gerd's Blues Garage. Ich hoffe, die Sendung hat euch gefallen. Ihr bleibt mir gewogen, hört am nächsten Dienstag 20 Uhr wieder in meine Sendung. Die 2 Stunden sind wie im Flug vergangen. Es hat mir sehr viel Spaß gemacht, für euch Musik aufzulegen und das eine oder andere Lied wird euch sicher gefallen haben. Wenn das so ist, hört wieder in meine Sendung. Die letzte Runde habe ich 3 wunderbare Blues-Songs für euch nochmal herausgesucht. Sie beginnt mit Austin John, I'm Trying vom gleichnamigen Album, das 2024 erschienen ist. Danach kommt Blind Cover and Sarah Rogo, Some Things Are Made to Die. 2024 haben die das Album Sarah Rogo and the Blind Covers eingespielt. Den Abschluss macht Tab Benoit mit The Ghost of Gutmouth Brown. 2024 hat er das Album I Hear Thunder herausgebracht und das Album kann ich euch nur wärmstens empfehlen. Euch eine gute Woche.
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Hallo liebe Bluesfreunde, hier ist Gerts Bluesgarage. Für die Sendung habe ich euch heute wieder feinen Blues herausgesucht. Oldies, Klassiker und Neuvorstellungen. Herzlich willkommen in meiner Sendung Gerts Bluesgarage hier auf Radio Blues und Rock Garage. Die erste Runde ist eine Frauen Power Blues Runde. Sie beginnt mit John Shaw Taylor. Sie hat im letzten Jahr ein Album eingespielt, Hold of My Heart, das Ganze Akustik. Den gleichnamigen Song habe ich für euch rausgesucht. Danach Sue Foley mit Nothing in Rambling. 2024 hat sie das Album One Guitar Woman herausgebracht. Den Abschluss macht die Band Locking Poe, Southern Comfort, das Ganze Akustik. 2023 haben sie das Album eingespielt, Akustik Compension. Viel Spaß dabei.

Im Jahr 2009 haben Kenny Neal und Billy Brunch sich zusammengefunden und die Verbindung ist richtig gut geworden. Sie haben das Album Easy Meeting alias Blues Power eingespielt, vom Album für euch Baby B. Danach Joe Bonamassa mit einem Song von 2017 vom Album Live at the Carnegie Hall, Get Back My Tomorrow. Wie gesagt, das Ganze live. Danach mit einer Neuvorstellung Omar Coleman und Igor Prado. Liebe Grüße an die zwei. Moving On to Better Days vom neu erschienenen Album Old New Funky Blue.

Im letzten Jahr hat Hubert Drogatti, liebe Grüße an den Hubert, ein Album eingespielt, das mir richtig gut gefällt, Poor Boy. Den gleichnamigen Song Poor Boy feat. Charlie Musselwhite habe ich für euch rausgesucht. Danach Alastair Green mit Weeping Post vom gleichnamigen Album, das 2023 erschienen ist. Den Abschluss macht der wunderbare Sean Pittman, liebe Grüße an den Sean, My Journey 2025, also noch relativ neu, das Album Low No More.

0: In der nächsten Runde geht die Reise nach Deutschland. Die Runde ist wiederum eine Frauen Power Blues Runde. Sie beginnt mit der Band Mardi Wat und die Band hat die letzten Tage, Wochen und Jahre für Furore gesorgt. 2026, also ganz neu auf dem Plattenteller, das Album Neon Soul. Für euch habe ich rausgesucht Voodoo Child, liebe Grüße an die Band. Danach Zoe Schwarz mit Rob Corral, hier My Cries vom gleichnamigen Album, das 2025 erschienen ist, also auch noch relativ neu. Den Abschluss macht die wunderbare Caroline Wonderland mit Blues for Jean. 2025, im letzten Jahr, hat sie das Album True Is herausgebracht.
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Ganz frisch in die Redaktion auf dem Plattenteller ist eine Band gelandet, Tom Davis and the Bluebirds, eine britische Band, die für Furore sorgt. Und dieses Album

Wenn es um Haarblust geht, ist Will Wilde nicht weit. Er hat 2025 im letzten Jahr ein Album eingespielt, das ich richtig gut finde. Blues is Still Alive vom Album für euch Stole My Love. Liebe Grüße an den Will. Danach kommt Rye Wolf mit Crossroads, natürlich ein Klassiker. Ebenfalls im letzten Jahr hat er das Album Black and Blue eingespielt. Dann eine deutsche Band, die sich bei uns gemeldet hat. Sebastian hat mir die CD geschickt. Liebe Grüße an die Band For Glory. Blues in the Rain. 2018 haben sie das Album Back in Life eingespielt und ich glaube, von der Band werden wir noch im Sender einiges hören.

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Im letzten Jahr haben wir vom Walter Traut ein Album in die Redaktion bekommen, auf Deutsch übersetzt Zeichen der Zeit. Und in diesem Album arbeitet er seine Geschichte auf, seine Erfahrungen, und ich ziehe immer wieder ganz tief meinen Hut vom Walter. Er hat einiges durchgemacht, die näher dran waren an ihm, wissen genau, um was es geht. Er hat also auch den Krebs besiegt und seine Sucht. Vor ihm habe ich immer wieder Respekt und deswegen spiele ich ihn auch gern. Er macht außerdem einen wunderbaren Blues vom Album für euch Too Bad. Danach eine Band, die ganz frisch auf den Plattenteller gekommen ist, Redfish Blues Band, und die Band hat auch einen guten Drive und Groove. 2026, wie gesagt, ganz neu auf dem Plattenteller, das Album Together is Better. Den gleichnamigen Song habe ich für euch rausgesucht. Liebe Grüße an die Band. Danach Josh Smith mit dem Blues No Blues Left to Give vom gleichnamigen Album, das 2025 erschienen ist.

Das war's schon wieder mit meiner Sendung Erz Blues Garage. Ich hoffe, die Sendung hat euch gefallen. Ihr bleibt mir gewogen, hört am nächsten Dienstag 20 Uhr wieder in meine Sendung. Die 2 Stunden sind wie im Flug vergangen. Ich habe mich gefreut, dass ihr in meiner Sendung Gerz Blues Garage hier auf Radio Blues und Rock Garage dabei gewesen seid. Für die letzten 3 Songs habe ich nochmal versucht, euch feinen Blues herauszusuchen. Den Anfang macht der wunderbare Kristen Kingfish Ingram und der hat eine wunderbare Karriere ganz zurecht hingelegt. 2025 kam sein Album Voodoo Charm heraus. Den gleichnamigen Song habe ich für euch rausgesucht. Danach Tinsley Ellis, ebenfalls im letzten Jahr ein wunderbares Album noch herausgebracht, Hoodoo Woman, ebenfalls den gleichnamigen Song habe ich für euch rausgesucht. Den Abschluss macht Matt Morganfield mit Don't Leave Me, 2025, im letzten Jahr hat er das Album Deep Mud eingespielt und das ist ebenfalls nur zu empfehlen. Euch eine gute Woche.

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1: Ein fröhliches Hallo aus Leipzig sendet euch Andreas hier zum ersten Dienstag im Mai bei wunderschönem Maiwetter draußen, zumindest hier in Leipzig. Ich hoffe, ihr seid alle fit und munter und gut gelaunt. Es gibt nämlich wieder feinste Musik heute hier von mir aus meinem Scheck. Ich würde gleich starten mit einem tollen Gitarristen, das ist der Tony Spinner. Vielleicht nicht ganz so bekannt, ich habe ihn mal erlebt als Sideman bei Toto. Ganz großartiger Gitarrist, hier eine Nummer, eine Live-Aufnahme mit seinem Trio. Eine alte Nummer von Jimi Hendrix, Spanish Coastal Magic. Zweiter Song ist auch eine ganz außergewöhnliche Geschichte. Es handelt sich um Rob Wassermann, ein Song von seiner Scheibe Trios. Vielleicht kennt einer, der eine oder andere von euch Rob Wassermann.

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4: Weiter und heiter im Programm mit Set Nummer 2. Da geht's gleich mal rein mit einer ganz entspannten Komposition von Don Watson. Sing, Call It Love heißt der wunderschöne Song. Zweite Nummer dann ist eine etwas ältere Nummer von der Blues Band, The Blues Band. Ihre Version von Hallelujah, I Love Her So. Das ist übrigens die Version, die wir auch mit unserer Band Zenit spielen. Macht echt Laune, spielt die Nummer gern. Dritte Nummer dann kommt von der Jay Giles Band. Da erinnere ich mich gern an den Rockballast, als ich diese Band zum ersten Mal hörte. Das müsste 1979 gewesen sein, da mit Peter Wolf und Magic Dick ging der Post unheimlich ab. Cruising for Love heißt das Lied. Viel Spaß, Leute.

Im dritten Dreierblock schiebe ich mal ganz unverblümt meine obligatorische Runde der Ladies ein. Würde auch gleich starten mit einer Dame, die ich wirklich sehr, sehr verehre. Das ist die Patti Smith. Hier eine Nummer von ihrer CD 12. Auf dieser Scheibe covert sie nur Songs, aber sehr, sehr interessant instrumentiert. Hier die Nummer Gimme Shelter von den Rolling Stones. Zweite Nummer dann auch von einer fantastischen Sängerin bzw. Musikerin, das ist die Joni Mitchell. God Must Be a Boogeyman heißt der Song von ihrer Scheibe bzw. vom Doppelalbum Shadows and Lights. Ich erinnere mich, ich habe damals zu DDR-Zeiten für dieses Doppelalbum in Vinyl 250 DDR-Mark bezahlt. Das war schon ein verdammt harter Preis, aber es musste damals sein. Und wir haben die Scheibe tatsächlich bei jeder Party wurde diese Scheibe gespielt. Sie hat sich ja dort wirklich die Weltelite auf die Bühne geholt, beziehungsweise ins Studio. Jaco Pastorius, Pat Messini, Michael Brecker und was weiß ich, wer da noch alles dabei war. Fantastisches Doppelalbum. Letzte Nummer in dieser Runde ist dann ganz interessant, kommt von der Gordon Webster Band. Das ist eine Swingband aus Chicago. Ich habe diese Band schon ein paar Mal live erlebt, in Stockholm zum Snowball. Da spielen sie immer live zum Swingtanzen. Hier mit der fantastischen Sängerin Naomi Uyama. Naomi ist auch eine fantastische Tanzlehrerin, eine fantastische Tänzerin. Und ich hatte tatsächlich die Möglichkeit, vor 3 Jahren in Stockholm mit ihr zu tanzen. Verrückte, ganz, ganz großartige Zeiten. Viel Spaß, Leute.

So, da sind wir wieder und es geht zurück zum Blues mit männlichen Stimmen. Erste Nummer, ein Gitarrist, der wahrscheinlich auch nicht so bekannt ist, das ist der David Gogo. Stay Away From My Home heißt das Lied, ist auch eine sehr feine CD, Skellington Key heißt die, glaube ich, die CD. Zweite Nummer dann von einer fantastischen Band aus Los Angeles, das sind die Imperial Crowns, ich habe sie schon ein paar Mal live erlebt. Und hoffe, dass sie mal wieder in Europa bzw. in Deutschland auftauchen. Klasse Band mit J.J. Holiday an der Gitarre und Jimmy Wood, Harmonika und Gesang. Feine, feine Band. Hier ein Song von ihrer Scheibe Star of the West. Hier spielen sie eine alte Nummer von Ike und Tina Turner, River Deep Mountain High. Ich glaube, bin mir nicht ganz sicher, aber ich glaube, die Nummer ist von 1969. Aber hier ganz klasse gespielt von Imperial Crowns. Letzte Nummer dann in dieser Runde, auch von einem großartigen Gitarristen, haut mich jedes Mal wieder um, wenn ich den sehe und höre, das ist Sunny Landreth. Plus Attack, eine Live-Aufnahme, wahrscheinlich einer der allerbesten Slide-Gitarristen aller Zeiten. Jetzt heißt es genießen.

So, Freunde, jetzt ist es soweit. Im nächsten Set heißt es Getränk öffnen und anschnallen. Es geht hier gleich massive Rockmusik raus. Erster Song gleich von AC/DC mal wieder. I kick you when you are down. Zweite Nummer dann von einem Gitarristen, der dürfte bekannt sein, von Mr. Big. Es handelt sich um Burke Gilbert. Propeller heißt das Lied. Letzte Nummer dann in diesem Set kommt von Prophets of Rage. Ich weiß nicht, wie weit diese Band bekannt ist. Es handelt sich ja hier um die Grundbesetzung von Rage Against the Machine. Allerdings ohne Sänger, hier mit zwei Rappern und einem Turntable-Spieler. Hail to the Chief heißt das, die Nummer, also Vorsicht, die Jungs gehen auf Mann.

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Boah, Prophet of Rage, das zuckt verdammt nochmal ganz schön. Da schiebe ich jetzt mal eine Runde Laid-Back-Jazz oder Jazz hinterher, damit wir wieder zu uns kommen. Erste Nummer kommt von Eddie Gomez, ganz fantastischer Kontrabassist, hat auch viel mit Steve Gadd gearbeitet. Hier ein Song von seiner grandiosen Scheibe Street Smart. Das Lied heißt Blues Period. Weil wir gerade bei Eddie Gomez sind, kommt hinterher noch gleich eine Nummer von Jerry Mistake. Fantastischer Flötist, hier spielt Eddie auch Bass auf der Scheibe. Something Else heißt die Platte, lohnt sich wirklich, eine tolle Scheibe, die ich mir ununterbrochen anhöre. Vor allem wie Jerry Mistake Flöte spielt, das ist unglaublich. Swab Carroll heißt das Lied, übrigens hier am Klavier der fantastische Jan Hammer, bestimmt bekannt durch das Mahavishnu Orchestra. Letzte Nummer dann in dieser Runde kommt von J.J. Johnson, ein fantastischer Posaunist, Get Happy.

So, liebe Musikfreaks, meine erste Sendung in diesem Mai neigt sich dem Ende zu. Es bleibt aber noch Zeit für einen letzten Dreierblock, der stilistisch etwas verschieden ist. Die erste Nummer kommt von einer Band, die nennt sich GHS3. Es handelt sich um Frank Gamble, Stuart Hamm und Steve Smith. Jazzrock Fusion Trio, da geht die Post ab. The Challenger heißt das Lied. Zweiter Song dann in dieser Runde, greife ich mal auf eine DDR-Band zurück, die ich nach wie vor gerne höre und wirklich geliebt habe. Das ist Reform aus Magdeburg. Hey Schwester, küss mich, heißt der Song. Letztes Lied dann von heute kommt von Mike Plumfield, El Cubo und Stephen Steels von ihrer Scheibe Super Session. Eine ganz fantastische Scheibe. Mike Plumfield, ein Wahnsinnsgitarrist, unglaublich, wenn man da mal genau hinhört, wie er phrasiert. Eine feine, feine Platte. Aber Shuffle heißt der Song. Das wäre es dann für heute gewesen. Ich sage wie immer, bleibt zuversichtlich. Genießt den Mai, das schöne Wetter. Wir hören uns dann sicher bald wieder. Euer Andreas aus Leipzig.

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1: Michaels Bluesbox auf Radio Blues und Rock Garage. Schön, dass ihr wieder eingeschaltet habt. Ja, heute wieder Blues, Bluesrock und Rock für euch. Und der Abend besteht aus etwas Besonderem. Ich habe heute Ladies Night. Der Wunsch war da, mach mal wieder eine Sendung mit lauter Blues Ladies. Habe ich selbstverständlich aufgenommen. Und heute präsentiere ich euch den Lady Nights Abend. The Duffy Bishop Band, mit der starte ich jetzt. Und Duffy Bishop ist eine Amerikanerin, singt American Electric Blues und ist Singer-Songwriter und hat einen schönen Titel geschrieben. Reckless Blues heißt der und der kommt aus der Scheibe Bottled Oddities, 1994 erschienen. Guy Adegbalola, ja, das ist auch ein ganz spannender Name, habe ich jetzt ein bisschen üben müssen. Amerikanische Sängerin, die macht relativ viel, die ist natürlich Bluessängerin, Gitarristin, Lehrerin und Dozentin, Aktivistin und eine Fotografin ist sie auch. Der Titel heißt She Just Wants to Dance, aus ihrem Album 1999 erschienen Bittersweet Blues. Und den Abschluss macht die wunderbare Patti Smith. Ja, die ist ja ganz groß geworden damals mit Bruce Springsteen, hat den Titel Because the Night geschrieben und ist bekannt geworden. Gimme Shelter habe ich rausgesucht aus ihrem Album 12 2007 erschienen. Viel Spaß bei meiner Ladies Night.

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Ihr hört Michaels Bluesbox auf Radio Blues und Rock Garage. Und ich habe jetzt die wunderbare Connie Lush für euch. Sie gilt als eine der besten Blues-Sängerinnen, die Großbritannien jemals hervorgebracht hat. Und ich habe da den Titel Morning Blues rausgesucht, 2016 erschienen auf ihrem Album Send Me No Flowers. Anschließend kommt Lily Martin. Kannte ich bis jetzt auch noch nicht, ist Blues Award Winnerin aus dem Jahre 2020. Sie ist New Yorkerin und stammt aus einer kubanischen Musikerfamilie und ist im Künstlerviertel Greenwich Village aufgewachsen. I Pity the Fool heißt das Stück und die Scheibe dazu heißt Minetta, 2018 erschienen. Und Vanessa Collier macht den Abschluss. Sie ist auch eine US-Amerikanerin. Sie ist tätig im Blues, Soul, Funk und Rhythm and Blues. Sie ist Saxophonistin, Sängerin und Songwriterin. Whiskey and Woman heißt das Stück. Briggs Farm Blues Festival. Von dieser Scheibe kommt das Runder 2018 erschienen.

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0: Ja, heute gibt es einen entspannten Mädelsabend. Die Musik ist so ein bisschen defensiver. Ihr habt es sicher schon so ein bisschen gespürt. Weiter geht's mit Rosie Foster Band. Death Came a Knocking. Traveling Shoes. Live at the Paramount heißt das Album. 2020 erschienen. Rhiannon Giddens kommt mit dem Stück Don't Call Me Names. Das ist eine Single-Auskopplung aus dem Jahre 2020. Und den Abschluss macht die wunderbare Joan Shaw Taylor. Here Comes the Flood, Reckless Blues, die Scheibe dazu, 2020 erschienen.
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Ja, macht weiterhin schön Werbung für Radio Blues und Rock Garage mit den vielen angeschlossenen Sendungen von meinen geschätzten Kollegen. Seth Jordan kommt mit Leaving Drunk aus ihrem Album The Sound of Stony Plain 2020 erschienen. Paula Cole kommt mit dem Stück Black Mountain Blues, auch eine schöne Nummer, American Guild 2021 erschienen, und den Abschluss dieser Runde macht Jade McRae, Oh My Darling, und da spielt der wunderbare Joe Bonamassa die Gitarre, und das Album dazu heißt Handle Me With Care 2020 erschienen.

0: Dana Fuchs gehört ja auch zu diesen Frauen, die eine unheimliche Power haben, die Power in der Stimme haben und unheimlich vielseitig sind. Und sie covert auch ganz gerne. Sympathy for the Devil habe ich rausgesucht. Das Stone-Stück hat sie live in Dänemark 2026 aufgenommen. Eine schöne Scheibe, durchaus hörenswert. Deb Ryder kommt mit Guilty as a Sin. Eine Live-Version habe ich rausgesucht. Live and Having Fun heißt das Album aus dem Jahr 2024. Und Demetria Taylor singt das Stück 83 Highway aus dem Album 83 Highway. Wahrscheinlich eine Single-Auskopplung. Und dann macht der gute Billy Flynn mit.
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0: Michaels Bluesbox hat heute Abend einen Mädelsabend gemacht. Jane Lee Hooker, das Stück Lucky habe ich rausgesucht aus dem Album Rolling 2022. Lisa Morales kommt mit She Ought to Be King. Und das ist eine Single-Auskopplung aus dem Jahre 2022. Und Maria Danes schließt die heutige Sendung, die letzte Runde ab mit That's What the Blues is All About. Und das Album heißt Blue aus dem Jahre 2023. Liebe Leute, passt auf euch auf, bleibt gesund, wir hören uns wieder zur neuen Sendung nächsten Donnerstag. Tschüss, euer Michael.
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0: Ja, hallo liebe Bluesfreunde, herzlich willkommen zu einer weiteren Ausgabe des Juke Joints hier auf Radio Blues und Rock Garage. Mein Name ist Volker und ich freue mich, euch auch heute wieder durch 2 Stunden handverlesenen Blues begleiten zu dürfen. Im Verlauf der Sendung hört ihr unter anderem etwas von The Cornbread Project, von Packrat Smokehouse, von Robert John and the Wreck sowie von etwas von Sherman Robertson. Ja, lehnt euch zurück, macht's euch bequem. Wir starten mit den ersten 3 Titeln. Den Anfang macht Nathan James mit Sweep It Under the Rug. Nathan James ist ein US-amerikanischer Blues-Gitarrist und Sänger aus Kalifornien, der für seinen rauen, traditionellen Stil bekannt ist. Er ist Mitbegründer der Band The Rhythm Scratchers und engagiert sich stark für die Vermittlung klassischen Blues an die jüngere Generation. Danach habe ich etwas von Little Magic Sam für euch. Der bringt uns On Your Own. Little Magic Sam, bürgerlich Sean Holt, ist der Sohn des Chicago Blues-Legende Magic Sam. Er führt das musikalische Erbe seines Vaters fort und ist seit vielen Jahren als Gitarrist und Sänger in der Chicagoer Blues-Szene aktiv. Ja, und abgeschlossen wird dann dieses Set von Oscar Liddell zusammen mit Chris Armour und dem Titel Rushin. Beide Gitarristen stammen aus den USA und sind vor allem für ihre energiegeladene Live-Auftritte bekannt, bei denen sie klassischen Blues und oder klassischen Blues mit modernen Rock-Elementen vermischen. Hier ist aber zuerst Nathan James mit Sweep It Under the Rug.
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Die Band The Cornbread Project ist eine US-amerikanische Blues- und Roots-Formation, die traditionellen Blues mit Soul- und Amerikaner-Elementen verbindet und sich besonders im Live-Umfeld einen Namen gemacht hat. Und von der Band The Cornbread Project hören wir gleich On My Way. Danach folgt Yuri Epsi mit Your Eyes. Epsi ist ein brasilianischer Bluesänger und Gitarrist, der in seiner Musik den klassischen Chicago Blues mit moderneren Einflüssen verbindet. Er ist seit vielen Jahren in der südamerikanischen Blues-Szene aktiv und tritt auch regelmäßig international auf. Abgeschlossen wird dann dieses Set von der Billy Jones Band mit dem Titel I'm Your Freak. Ja, ihr seid im Duke Joint hier auf Radio Blues und Rock Garage.

den Auftakt des nächsten Sets machen Piper and the Hard Times mit dem Titel 20 Long Years. Die Band ist im modernen Blues verwurzelt und verbindet klassische Bluesstrukturen mit einem zeitgemäßen Sound, der besonders auf Livebühnen zur Geltung kommt. Und danach habe ich etwas von der Jesse Williams Band für euch. Der Titel heißt No Finer Company. Jesse Williams ist als Sängerin und Gitarristin aktiv und steht mit ihrer Band für einen geradlinien-songorientierten Blues-Ansatz. Abgeschlossen wird das Set von Packard Smokehouse mit dem Titel 95 South. Packard Smokehouse bewegen sich stilistisch zwischen Blues und Blues-Rock und der Titel 95 South nimmt Bezug auf den gleichnamigen Highway in den Südstaaten. Hier sind jetzt aber erst einmal Piper and the Hard Times mit 20 Long Years.

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So, mit den Fabulous Thunderbirds aus Texas wird jetzt ja ein bisschen rockiger und auch etwas lauter. Die bringen uns ihren Titel Rock This Place und danach folgt Sophie Gold mit dem Titel Heavy Metal und die dritten im Bunde ist dann die Hallie the Western Band mit dem Titel Code 9. Die Band stammt aus Kanada und verbindet klassischen Bluesrock mit modernen Einflüssen und sie ist vor allem durch ihre energiegeladenen Live-Shows bekannt. Na, ihr seid im Juke Joint hier auf Radio Blues und Rockgarage.

The Reverend Peyton's Big Damn Band stammt aus Indiana und ist bekannt für ihren rauen, akustisch geprägten Country-Blues-Sound. Frontmann Reverend Peyton spielt überwiegend Resonator-Gitarre und verzichtet bewusst auf elektrische Verstärkung, was den archaischen Charakter ihrer Aufnahmen unterstreicht. Und von der Reverend Peyton's Big Damn Band hören wir gleich Aberdeen. Danach kommt etwas von Robert John and the Wreck, die bringen uns I Got My Eyes on You. Die Band wurde in Kalifornien gegründet und verbindet Southern Rock, Blues und Classic Rock. Sie tourt regelmäßig international und hat sich besonders in der europäischen Blues- und Rockszene eine treue Fangemeinde erspielt. Und abgeschlossen wird dann dieses Set von Pat O'Brien and Friends mit dem Titel Feel Like That. Pat O'Brien ist ein US-amerikanischer Blues-Gitarrist und Sänger, der häufig mit wechselnden Musikern zusammenarbeitet und für seine soulnahe, songorientierte Blues-Spielweise bekannt ist. Hier kommt jetzt aber erst einmal Reverend Peyton's Big Damn Band mit dem Titel Aberdeen.

So, mit Zari's Core wird's jetzt wieder etwas lauter. Die bringt uns ihren Titel I Just Wanna Make Love to You. Der Song stammt ursprünglich von Willie Dixon und wurde 1954 von Muddy Waters aufgenommen. Zari's Core interpretiert diesen Klassiker in einer kraftvollen, modernen Bluesrock-Fassung. Ja, wie gesagt, es wird ein bisschen lauter. Danach folgte Texas Slim mit Lightning Boogie. Ja, Texas Slim ist ein US-amerikanischer Blues-Gitarrist und auch Sänger, der sich stilistisch stark am Texas Blues orientiert und in seinen Aufnahmen klassische Boogie-Elemente pflegt. Und abgeschlossen wird dann dieses Set von Ronnie Hill mit seinem Titel Dreams and Nightmares.

So, und jetzt kommen wir auch schon zu den letzten beiden Titeln in dieser Ausgabe des Juke Joints hier auf Radio Blues und Rock Garage. Zum Ausklang hören wir zunächst die North Mississippi All-Stars mit dem Titel Snake Drive. Es ist ein Titel von A.L. Burnside. Die Band wurde von den Brüdern Looser und Cody Dickinson gegründet und steht für einen modernen und zugleich tief in der Tradition des Mississippi Hill Country Blues verwurzelten Sounds. Den letzten Titel dann bringt Sherman Robertson, und das ist Guitar Man. Sherman Robertson war ein herausragender Bluesgitarrist aus Louisiana, bekannt für seinen präzisen, zugleich sehr gefühlvollen Stil und seine Zusammenarbeit mit Künstlern wie unter anderem Irma Thomas. Ja, mein Name ist Volker, ich danke euch fürs Zuhören und freue mich, wenn ihr auch in der nächsten Ausgabe des Juke Joints wieder mit dabei seid. Bis dahin wünsche ich euch eine tolle Woche, eine gute Zeit, vor allem aber bleibt gesund. Bis zum nächsten Mal. Ciao.

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